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2: Im Studio Holger Dilk, schönen guten Morgen. Die Pflegereform soll trotz des aktuellen Streits in der schwarz-roten Koalition wie geplant morgen auf den Weg gebracht werden. Das hat ein Sprecher von Bundesgesundheitsminister Lindemann gesagt. Die SPD fordert weiter Nachbesserungen. Sie sieht strukturelle Probleme durch die Reform nicht gelöst. Zu dem Thema wurden kurzfristig nochmal mehrere Krisengespräche zwischen Union und SPD angesetzt. Zu Ergebnissen ist bisher nichts bekannt. Der Deutsche Pflegerat fordert eine umfassende Überarbeitung der geplanten Pflegereform, etwa bei den höheren Hürden für Pflegegrade. Der Pflegebedarf verschwindet dadurch nicht, warnt Verbandspräsidentin Christine Vogler im Redaktionsnetzwerk Deutschland. Aus Angst vor digitaler Gewalt verändert ein Großteil der Frauen ihr Verhalten im Internet. Zu dem Schluss kommt eine Studie des Deutschen Frauenrats. Colin Mock.
3: Zwei Drittel sagen demnach, sie teilen weniger Bilder von sich oder verzichten insgesamt auf einige Online-Aktivitäten. Bei jungen Frauen ist die Quote sogar noch höher. Jede fünfte zwischen 18 und 39 hat außerdem bereits Erfahrungen mit sexualisierten Deepfakes, also mit KI-erstellten Fotos oder Videos gemacht. Der Frauenrat fordert, die Plattform mehr in die Pflicht zu nehmen. Nicht die Frauen müssten aus dem Netz verschwinden, sondern die problematischen Bilder.
2: Keine Entspannung bei der Flussschifffahrt in Deutschland. Die Pegel sind weiter viel zu niedrig. Am Rhein sind zuletzt wieder Rekordtiefstände erreicht worden. Daher bleibt etwa in Nordrhein-Westfalen und Baden-Württemberg das Sonntagsfahrverbot für Lastwagen noch bis Ende Oktober ausgesetzt. In Brandenburg steht jetzt das höchste Windrad der Welt. Die Anlage in Schipkau ist 365 Meter hoch und damit fast so hoch wie der Berliner Fernsehturm. Sie soll ab November Strom erzeugen und dank der größeren Höhe etwa doppelt so viel Energie liefern wie herkömmliche Windräder.
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4: Mit KI-Support. Viele Wolken gibt es heute früh, vor allem im Norden, und meistens bleibt's trocken. Später verzieht sich der Nebel in vielen Ecken, dann wird's oft freundlich und warm dazu. Die Höchstwerte liegen zwischen 23 und 29 Grad. Morgen startet's stellenweise wieder neblig, im Westen ziehen später mehr Wolken auf und ab und zu kommt ein Schauer runter, maximal 29 Grad.

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2: Im Studio Holger Dilk, schönen guten Morgen. Die Pflegereform soll trotz des aktuellen Streits in der schwarz-roten Koalition wie geplant morgen auf den Weg gebracht werden. Das hat ein Sprecher von Bundesgesundheitsminister Lindemann gesagt. Die SPD fordert weiter Nachbesserungen. Sie sieht strukturelle Probleme durch die Reform nicht gelöst. Zu dem Thema wurden kurzfristig nochmal mehrere Krisengespräche zwischen Union und SPD angesetzt. Zu Ergebnissen ist bisher nichts bekannt. Der Deutsche Pflegerat fordert eine umfassende Überarbeitung der geplanten Pflegereform, etwa bei den höheren Hürden für Pflegegrade. Der Pflegebedarf verschwindet dadurch nicht, warnt Verbandspräsidentin Christine Vogler im Redaktionsnetzwerk Deutschland. Aus Angst vor digitaler Gewalt verändert ein Großteil der Frauen ihr Verhalten im Internet. Zu dem Schluss kommt eine Studie des Deutschen Frauenrats. Colin Mock.
3: Zwei Drittel sagen demnach, sie teilen weniger Bilder von sich oder verzichten insgesamt auf einige Online-Aktivitäten. Bei jungen Frauen ist die Quote sogar noch höher. Jede fünfte zwischen 18 und 39 hat außerdem bereits Erfahrungen mit sexualisierten Deepfakes, also mit KI-erstellten Fotos oder Videos gemacht. Der Frauenrat fordert, die Plattform mehr in die Pflicht zu nehmen. Nicht die Frauen müssten aus dem Netz verschwinden, sondern die problematischen Bilder.
2: Keine Entspannung bei der Flussschifffahrt in Deutschland. Die Pegel sind weiter viel zu niedrig. Am Rhein sind zuletzt wieder Rekordtiefstände erreicht worden. Daher bleibt etwa in Nordrhein-Westfalen und Baden-Württemberg das Sonntagsfahrverbot für Lastwagen noch bis Ende Oktober ausgesetzt. In Brandenburg steht jetzt das höchste Windrad der Welt. Die Anlage in Schipkau ist 365 Meter hoch und damit fast so hoch wie der Berliner Fernsehturm. Sie soll ab November Strom erzeugen und dank der größeren Höhe etwa doppelt so viel Energie liefern wie herkömmliche Windräder.
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4: Mit KI-Support. Viele Wolken gibt es heute früh vor allem im Norden, sonst steckt stellenweise noch Nebel drin. Im Lauf des Tages bleibt es dort meist trocken. Dazu wird es in vielen Ecken richtig warm, mit Höchstwerten zwischen 23 und 29 Grad. Morgen ziehen im Westen öfter Wolken durch und später kommt da vereinzelt ein Schauer runter. Sonst bleibt es meist sonnig bei maximal 29 Grad.

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2: Im Studio Holger Dilk, schönen guten Morgen. Die Bundesregierung soll die stark umkämpfte Pflegereform nach wie vor morgen verabschieden. Gesundheitsminister Lindemann will am Zeitplan festhalten. Ob das klappt, ist aber weiter offen. Silas Quiring.
3: Ja, denn Stand jetzt sind sich Union und SPD immer noch nicht einig, was eigentlich genau drinstehen soll. Die SPD fordert Nachbesserungen und hatte mit einer Blockade gedroht. Zuletzt gab es deshalb auch mehrere Krisengespräche auf höchster Ebene mit Kanzler Merz und Vizekanzler Klingbeil. Das grundlegende Problem: die Pflegeversicherung kann sich in der aktuellen Form nicht mehr finanzieren. Gleichzeitig belasten hohe Eigenanteile die Pflegebedürftigen und ihre Angehörigen.
2: Keine Entspannung bei der Flussschifffahrt in Deutschland. Die Pegel sind weiter viel zu niedrig. Inge Kasten.
4: Ja, am Rhein etwa sind zuletzt wieder Rekordtiefststände erreicht worden und das macht es weiter schwierig, Güter per Schiff über die Flüsse zu transportieren. Die Konsequenz: LKWs dürfen noch länger auch sonntags auf den Autobahnen unterwegs sein. Erste Bundesländer wie NRW oder Baden-Württemberg setzen die Verbote bis mindestens Ende Oktober aus. Dennoch fürchtet die Wirtschaft einen erheblichen Schaden durch das anhaltende Niedrigwasser.
2: Der gesellschaftliche Zusammenhalt in Deutschland hat sich nach einem Corona-Tief wieder verbessert. Laut einer Bertelsmann-Studie bewerten viele etwa ihre sozialen Beziehungen besser. Auch das politische Interesse ist hoch, das Vertrauen in die Bundesregierung bleibt aber auf einem Tiefstand. 3/4 der Deutschen halten Enteignungen großer Wohnungskonzerne für kein gutes Mittel gegen hohe Mieten. Das zeigt eine Forsa-Umfrage für RTL und den Stern. Mehr Zustimmung gibt es unter linken Wählern. In Berlin hält die Partei ja auch an ihren Plänen fest. In Brandenburg steht jetzt das höchste Windrad der Welt. Die Anlage in Schipkau ist 365 Meter hoch und damit fast so hoch wie der Berliner Fernsehturm. Sie soll ab November Strom erzeugen und dank der größeren Höhe etwa doppelt so viel Energie liefern wie herkömmliche Windräder.
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5: Mit KI-Support. Viele Wolken gibt es heute früh vor allem im Norden, sonst steckt stellenweise noch Nebel drin. Im Lauf des Tages bleibt es dort meist trocken, dazu wird es in vielen Ecken richtig warm, mit Höchstwerten zwischen 23 und 29 Grad. Morgen ziehen im Westen öfter Wolken durch und später kommt da vereinzelt ein Schauer runter, sonst bleibt es meist sonnig bei maximal 29 Grad.

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2: Moin moin allerseits und herzlich willkommen zur 70er-Jahre-Show. Mein Name ist Thorsten Schmidt und heute hat diese Sendung einen ganz besonderen Kultfaktor. Denn zum Kult ist sie geworden, die Hamburger Szene der 70er-Jahre.
3: Im

Das war die Hymne der Hamburger Szene, Hamburg 75 von Gottfried und Lonzo. Jungs, war das gemütlich, damals in Onkel Pös Carnegie Hall. Bei Onkel Pö in diesem legendären Szeneclub, da spielte jeder mit jedem. Und so war die Hamburger Szene in den 70ern eine große Musikerfamilie. Mit Gottfried Böttcher, er spielte bei Leinemann in der Rentnerband und in Udo Lindenbergs Panikorchester. Und mit Lonzo Westphal, dem Teufelsgeiger von Eppendorf. Auch er spielte bei Leinemann in der Rentnerband und bei Occo, Lonzo, Barry, Chris und Timpe. Und sie alle werden wir in dieser Sendung hören, denn sie waren alle dabei in der Honky Tonk Show. Honky Tonk!

Wie im Märchen vor 500 Jahren. Da muss der Prinz wohl auch schon so an die 500 Jahre alt sein, was? Bisschen tatterig und so. Ich meine, wenn das was für dich ist, verstehst du?

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1: Hans Scheibner, der Lästerlyriker. In den 80ern wurde er durch seine satirische Fernsehsendung Scheibnerweise bekannt und berüchtigt. In den 70ern war er in der Kleinkunstszene unterwegs, schrieb haufenweise Songtexte und sang bei Meyers Dampfkapelle.
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0: Paradenjob.
1: Meine sehr verehrten Damen und Herren, treten Sie ruhig etwas näher zum großen Nachmittagsfamilienprogramm. Früher sang man von St. Pauli und der Reeperbahn bei Nacht, doch jetzt wird endlich wieder Jatz gemacht. Ja.

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5: Wir sind mittendrin in der Hamburger Szene der 70er Jahre. Der wichtigste Treffpunkt war das Pö mit vollem Namen Onkel Pös Carnegie Hall. Ursprünglich befand sich der Club im Stadtteil Pöseldorf, daher der Name Onkel Pö. Nach mehreren Umzügen zu Beginn der 70er Jahre landete das Pö schließlich im Lehmweg 44 im Stadtteil Eppendorf. Das lag nicht mehr ganz so zentral, aber den beiden musikbegeisterten Gastronomen Bernd Cordua und Peter Marxen gelang es, Onkel Pö zum Treffpunkt der Hamburger Szene zu machen. Regelmäßig gab es Konzerte, hier wurde aber auch gefeiert, gejammt und so manche Band gegründet. Das Pö wurde zum Zentrum der neuen Hamburger guten Laune. Musikalisch wurde eine Mischung aus Jazz und Rock geboten. Nach ein paar Bierchen kamen dann auch Shanties und Schunkellieder dazu. Und wenn ein Lied im Pö gut abging, dann wurde es auf eine Single gepresst und fand sich dann womöglich in der Hitparade wieder. Die Szene im Pö war politisch eher links und deshalb gab es auch regelmäßig Kleinkunst und Kabarett und es gab Otto.
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0: 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Kann ich dir noch einen kleinen ausgeben hier? Wer? 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Ich bin doch in 6 Wochen wieder hier. 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
1: Ach, was ist der Chain? In Lüttbeten, Hamburger Platt. Yo, die Hamburger Szene hatte ihre Originale. Und eines davon war sicherlich der dicke Willem. Und das war seine erste Single. Grüß mir den Herbert, Hein und Jan und mach keinen Scheiß mit Fred. Aus dem Jahr 1973. Und ungefähr in jener Zeit gründete Willem zusammen mit dem Produzenten Conny Plank nicht nur einen eigenen Musikverlag, sondern auch eine WG in Hamburg-Winterhude. Und diese WG wurde dann als Villa Kunterbunt bekannt. Kurzzeitig lebten dort Udo Lindenberg, Marius Müller-Westernhagen und Otto. Da wurde sicherlich viel Musik gemacht und so mancher Song komponiert. Und schließlich hatte diese WG sogar eine eigene Band, die Rentnerband. Gottfried Böttcher war wieder mit dabei, auch Lonzo, Peter Petrell und Willem. Und die erste Single war ein Schunkellied aus England. Und der Text erzählt die wahre Geschichte, wie Peter Petrell im Onkel Pö seine spätere Frau kennenlernte. Yo, Platz 20 in der deutschen Hitparade. 16 Wochen lang platziert, das war die Hamburger Dern. Oh, Hamburg!

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1: Reggae Ragtime sang den alten Scott Joplin-Klassiker The Entertainer, in den 70ern wieder bekannt geworden durch die Filmkomödie Der Clou mit Robert Redford und Paul Newman. Und Reggae Ragtime war natürlich ein Pseudonym von Gottfried Böttcher und der deutsche Text kam von Hans Scheibner. Gottfried Böttcher war sicherlich einer der besten Ragtime- und Boogie-Woogie-Pianisten überhaupt, aber er war in der Hamburger Szene nicht ohne Konkurrenz, denn da gab es noch Les Humphreys und es gab Werner Böhm. Schon seit den 60ern jatzte er für ein Bier im Logo, im Cotton Club und in den Risser-Kasematten und im Onkel Pö spielte er einmal pro Woche als Barpianist. Er saß bei der Old Marytale Jazzband am Klavier und bei der Rentnerband, aber eine Karriere gelang Werner Böhm erst, als er ein kariertes Sakko anzog und sich Gottlieb Wendehals nannte.
2: Georgia.

Das ist eine Party von Rudolf Rock und den Schockern und das war eine Party im Onkel Pö. Natürlich gab es auch andere wichtige Clubs in Hamburg und ich erinnere mich gern an tolle Konzerte in der Musikhalle, im Logo, in der Fabrik und später dann im Docks oder in der Großen Freiheit 36. Aber für die Hamburger Szene war das Onkel Pö der Treffpunkt in den 70ern. Das Onkel Pö gibt es heute nicht mehr. 1985 mussten die Tore schließen. Und einige der Musiker, die wir in dieser Stunde gehört haben, sind auch nicht mehr unter uns. Gottfried Böttcher, Lonzo, Willem, Werner Böhm. Und was wir von ihnen gehört haben, das steht auf der Playliste zu dieser Sendung im Internet unter www.musikausstudiobremen.de. Und dort findet ihr weitere Informationen über die gespielten Songs. Im Onkel Pö spielt eine Rentnerband seit 20 Jahren Dixieland. Mit diesem Text setzte Udo Lindenberg dem Pö ein Denkmal. Und der Titel dieses Songs wurde zum sprachlichen Allgemeingut, zumindest hier im Norden. Alles klar, auf der Andrea Doria. Und in diesem Sinne wünsche ich euch eine wunderschöne Woche. Mein Name ist Thorsten Schmidt und ich sage wie immer, tschüss, alles klar und bis bald.

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2: Im Studio Holger Dilk, schönen guten Tag. Die Bundesregierung soll die stark umkämpfte Pflegereform nach wie vor morgen verabschieden. Gesundheitsminister Lindemann will am Zeitplan festhalten. Ob das klappt, ist aber weiter offen. Silas Quiring.
3: Ja, denn Stand jetzt sind sich Union und SPD immer noch nicht einig, was eigentlich genau drinstehen soll. Die SPD fordert Nachbesserungen und hatte mit einer Blockade gedroht. Zuletzt gab es deshalb auch mehrere Krisengespräche auf höchster Ebene mit Kanzler Merz und Vizekanzler Klingbeil. Das grundlegende Problem, die Pflegeversicherung kann sich in der aktuellen Form nicht mehr finanzieren. Gleichzeitig belasten hohe Eigenanteile die Pflegebedürftigen und ihre Angehörigen.
2: Aus Angst vor digitaler Gewalt verändert ein Großteil der Frauen ihr Verhalten im Internet. Zu dem Schluss kommt eine Studie des Deutschen Frauenrats. Colin Mock.
4: Zwei Drittel sagen demnach, sie teilen weniger Bilder von sich oder verzichten insgesamt auf einige Online-Aktivitäten. Bei jungen Frauen ist die Quote sogar noch höher. Jede fünfte zwischen 18 und 39 hat außerdem bereits Erfahrungen mit sexualisierten Deepfakes, also mit KI-erstellten Fotos oder Videos gemacht. Der Frauenrat fordert, die Plattform mehr in die Pflicht zu nehmen. Nicht die Frauen müssten aus dem Netz verschwinden, sondern die problematischen Bilder.
2: ChatGPT-Hersteller OpenAI hält ein neues KI-Modell wegen Sicherheitsbedenken vorerst zurück. Es hätte im Oktober veröffentlicht werden sollen. Laut Wall Street Journal handelte das System in Tests aber teils ohne Erlaubnis und hielt gegenüber den Nutzern Infos zurück. Drei Viertel der Deutschen halten Enteignungen großer Wohnungskonzerne für kein gutes Mittel gegen hohe Mieten. Das zeigt eine Forsa-Umfrage für RTL und den Stern. Mehr Zustimmung gibt es unter linken Wählern. In Berlin hält die Partei ja auch an ihren Plänen fest. In Brandenburg steht jetzt das höchste Windrad der Welt. Die Anlage in Schipkau ist 365 Meter hoch und damit fast so hoch wie der Berliner Fernsehturm. Sie soll ab November Strom erzeugen und dank der größeren Höhe etwa doppelt so viel Energie liefern wie herkömmliche Windräder.
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5: Mit KI-Support. Viele Wolken gibt es heute Vormittag vor allem im Norden, sonst zeigt sich oft die Sonne. Im Lauf des Tages bleibt es meist trocken, nur an der Küste ist es etwas frischer. Insgesamt liegen die Höchstwerte zwischen 22 und 29 Grad. Morgen ziehen im Westen öfter Wolken durch, ab und zu kommt ein Schauer runter, sonst bleibt es meist sonnig bei maximal 30 Grad.

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2: Im Studio Holger Dilk, schönen guten Tag. Die Bundesregierung soll die stark umkämpfte Pflegereform nach wie vor morgen verabschieden. Gesundheitsminister Lindemann will am Zeitplan festhalten. Ob das klappt, ist aber weiter offen. Silas Quiring.
3: Ja, denn Stand jetzt sind sich Union und SPD immer noch nicht einig, was eigentlich genau drinstehen soll. Die SPD fordert Nachbesserungen und hatte mit einer Blockade gedroht. Zuletzt gab es deshalb auch mehrere Krisengespräche auf höchster Ebene mit Kanzler Merz und Vizekanzler Klingbeil. Das grundlegende Problem: die Pflegeversicherung kann sich in der aktuellen Form nicht mehr finanzieren. Gleichzeitig belasten hohe Eigenanteile die Pflegebedürftigen und ihre Angehörigen.
2: Aus Angst vor digitaler Gewalt verändert ein Großteil der Frauen ihr Verhalten im Internet. Zu dem Schluss kommt eine Studie des Deutschen Frauenrats. Colin Mock.
4: Zwei Drittel sagen demnach, sie teilen weniger Bilder von sich oder verzichten insgesamt auf einige Online-Aktivitäten. Bei jungen Frauen ist die Quote sogar noch höher. Jede fünfte zwischen 18 und 39 hat außerdem bereits Erfahrungen mit sexualisierten Deepfakes, also mit KI-erstellten Fotos oder Videos gemacht. Der Frauenrat fordert, die Plattform mehr in die Pflicht zu nehmen. Nicht die Frauen müssten aus dem Netz verschwinden, sondern die problematischen Bilder.
2: ChatGPT-Hersteller OpenAI hält ein neues KI-Modell wegen Sicherheitsbedenken vorerst zurück. Es hätte im Oktober veröffentlicht werden sollen. Laut Wall Street Journal handelte das System in Tests aber teils ohne Erlaubnis und hielt gegenüber den Nutzern Infos zurück. Drei Viertel der Deutschen halten Enteignungen großer Wohnungskonzerne für kein gutes Mittel gegen hohe Mieten. Das zeigt eine Forsa-Umfrage für RTL und den Stern. Mehr Zustimmung gibt es unter linken Wählern. In Berlin hält die Partei ja auch an ihren Plänen fest. In Brandenburg steht jetzt das höchste Windrad der Welt. Die Anlage in Schipkau ist 365 Meter hoch und damit fast so hoch wie der Berliner Fernsehturm. Sie soll ab November Strom erzeugen und dank der größeren Höhe etwa doppelt so viel Energie liefern wie herkömmliche Windräder.
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5: Mit KI-Support. Viele Wolken gibt es gerade im Norden und Nordwesten. Meistens bleibt es trocken, sonst zeigt sich oft die Sonne. Später bleibt es insgesamt freundlich. Nur an der Küste ist es etwas frischer, sonst werden es 22 bis 29 Grad. Morgen geht's im Westen mit mal mehr, mal weniger Wolken weiter. Ab und zu kommt ein Schauer runter. Sonst bleibt sonnig und trocken bei maximal 30 Grad.

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2: Im Studio Holger Dilk, schönen guten Tag. Die stark umkämpfte Pflegereform soll wie geplant morgen auf den Weg gebracht werden. Bundesgesundheitsminister Linnemann will am Zeitplan festhalten. Ob das klappt, ist aber weiter offen. Silas Quiring.
3: Ja, Stand jetzt sind sich Union und SPD trotz interner Krisentreffen immer noch nicht einig, was drinstehen soll. Die SPD hält die bisherigen Pläne für ein reines Sparpaket. Entlastungen für Pflegebedürftige kommen für sie zu kurz. Sie fordert zum Beispiel, den Eigenanteil an den Pflegekosten zu begrenzen. Linnemann lehnt das ab. Er sieht die Reform jetzt auch nur als kurzfristige Hilfe, um das System vorerst am Laufen zu halten. Eine Expertenkommission könnte dann an einer langfristigen Lösung arbeiten.
2: Aus Angst vor digitaler Gewalt verändert ein Großteil der Frauen ihr Verhalten im Internet. Zu dem Schluss kommt eine Studie des Deutschen Frauenrats. Colin Mock.
4: Zwei Drittel sagen demnach, sie teilen weniger Bilder von sich oder verzichten insgesamt auf einige Online-Aktivitäten. Bei jungen Frauen ist die Quote sogar noch höher. Jede fünfte zwischen 18 und 39 hat außerdem bereits Erfahrungen mit sexualisierten Deepfakes, also mit KI-erstellten Fotos oder Videos gemacht. Der Frauenrat fordert, die Plattform mehr in die Pflicht zu nehmen. Nicht die Frauen müssten aus dem Netz verschwinden, sondern die problematischen Bilder.
2: Drei Viertel der Deutschen halten Enteignungen großer Wohnungskonzerne für kein gutes Mittel gegen hohe Mieten. Das zeigt eine Forsa-Umfrage für RTL und den Stern. Mehr Zustimmung gibt es unter linken Wählern. In Berlin hält die Partei ja auch an ihren Plänen fest. ChatGPT-Hersteller OpenAI hält ein neues KI-Modell wegen Sicherheitsbedenken vorerst zurück. Es hätte im Oktober veröffentlicht werden sollen. Laut Wall Street Journal handelte das System in Tests aber teils ohne Erlaubnis und hielt gegenüber den Nutzern Infos zurück. Bei der Batteriezellenproduktion will VW enger mit einem chinesischen Hersteller zusammenarbeiten. Geplant sind drei Gemeinschaftsunternehmen in der Slowakei, Spanien und Marokko. Ziel: mehr Batterien für E-Autos in Europa herstellen. VW will dafür knapp eine halbe Milliarde Euro investieren.
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5: Mit KI-Support. Viele Wolken gibt es gerade im Norden und Nordwesten. Meistens bleibt es trocken, sonst zeigt sich oft die Sonne. Später bleibt es insgesamt freundlich. Nur an der Küste ist es etwas frischer, sonst werden es 22 bis 29 Grad. Morgen geht's im Westen mit mal mehr, mal weniger Wolken weiter. Ab und zu kommt ein Schauer runter. Sonst bleibt sonnig und trocken bei maximal 30 Grad.

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2: Im Studio Holger Dilk, schönen guten Tag. Die stark umkämpfte Pflegereform soll wie geplant morgen auf den Weg gebracht werden. Bundesgesundheitsminister Linnemann will am Zeitplan festhalten. Ob das klappt, ist aber weiter offen. Silas Quiring.
3: Ja, Stand jetzt sind sich Union und SPD trotz interner Krisentreffen immer noch nicht einig, was drinstehen soll. Die SPD hält die bisherigen Pläne für ein reines Sparpaket. Entlastungen für Pflegebedürftige kommen für sie zu kurz. Sie fordert zum Beispiel, den Eigenanteil an den Pflegekosten zu begrenzen. Linnemann lehnt das ab. Er sieht die Reform jetzt auch nur als kurzfristige Hilfe, um das System vorerst am Laufen zu halten. Eine Expertenkommission könnte dann an einer langfristigen Lösung arbeiten.
2: Aus Angst vor digitaler Gewalt verändert ein Großteil der Frauen ihr Verhalten im Internet. Zu dem Schluss kommt eine Studie des Deutschen Frauenrats. Colin Mock.
4: Zwei Drittel sagen demnach, sie teilen weniger Bilder von sich oder verzichten insgesamt auf einige Online-Aktivitäten. Bei jungen Frauen ist die Quote sogar noch höher. Jede fünfte zwischen 18 und 39 hat außerdem bereits Erfahrungen mit sexualisierten Deepfakes, also mit KI-erstellten Fotos oder Videos gemacht. Der Frauenrat fordert, die Plattform mehr in die Pflicht zu nehmen. Nicht die Frauen müssten aus dem Netz verschwinden, sondern die problematischen Bilder.
2: Drei Viertel der Deutschen halten Enteignungen großer Wohnungskonzerne für kein gutes Mittel gegen hohe Mieten. Das zeigt eine Forsa-Umfrage für RTL und den Stern. Mehr Zustimmung gibt es unter linken Wählern. In Berlin hält die Partei ja auch an ihren Plänen fest. ChatGPT-Hersteller OpenAI hält ein neues KI-Modell wegen Sicherheitsbedenken vorerst zurück. Es hätte im Oktober veröffentlicht werden sollen. Laut Wall Street Journal handelte das System in Tests aber teils ohne Erlaubnis und hielt gegenüber den Nutzern Infos zurück. Bei der Batteriezellenproduktion will VW enger mit einem chinesischen Hersteller zusammenarbeiten. Geplant sind drei Gemeinschaftsunternehmen in der Slowakei, Spanien und Marokko. Ziel: mehr Batterien für E-Autos in Europa herstellen. VW will dafür knapp eine halbe Milliarde Euro investieren.
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5: Mit KI-Support. Sonnig ist es heute Mittag in vielen Ecken. Nur im Norden hängt mehr Grau am Himmel, da bleibt es aber meist trocken. Im Laufe des Nachmittags setzt sich sonst weiter die Sonne durch und die Höchstwerte liegen zwischen 22 und 29 Grad. Morgen dann im Westen mehr Wolken, später kann da auch mal ein Schauer runterkommen, sonst oft freundlich bei bis zu 30 Grad.

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2: Im Studio Imme Kasten. Schönen guten Tag. Die stark umkämpfte Pflegereform soll wie geplant morgen auf den Weg gebracht werden. Bundesgesundheitsminister Linnemann will am Zeitplan festhalten. Ob das klappt, ist allerdings weiter offen. Silas Quering, oder?
3: Ja, Stand jetzt sind sich Union und SPD trotz interner Krisentreffen immer noch nicht einig, was drinstehen soll. Die SPD hält die bisherigen Pläne für ein reines Sparpaket. Entlastungen für Pflegebedürftige kommen für sie zu kurz. Sie fordert zum Beispiel, den Eigenanteil an den Pflegekosten zu begrenzen. Linnemann lehnt das ab. Er sieht die Reform jetzt auch nur als kurzfristige Hilfe, um das System vorerst am Laufen zu halten. Eine Expertenkommission könnte dann an einer langfristigen Lösung arbeiten.
2: Riesige Razzia gegen Millionenbetrüger. 1700 Ermittler sind heute in 19 Ländern zu Durchsuchungen ausgerückt. Die Verdächtigen sollen alte Handys als Fabrik neu verkauft und so ihre Kunden um mindestens 300 Millionen Euro gebracht haben. Dazu kommt der Vorwurf der Steuerhinterziehung. Allein in Deutschland sollen die Beschuldigten 25 Millionen Euro zu wenig an Mehrwertsteuer gezahlt haben. Bremen und Bremerhaven sollen zu einem Einsatzdrehkreuz für die Bundeswehr und die NATO werden. Verteidigungsminister Pistorius unterzeichnet heute einen Vertrag für Investitionen über mehr als 1 Milliarde Euro. Damit sollen der Nordseehafen und der Bremer Airport ausgebaut werden. Die Ex-RBB-Intendantin Schlesinger ist jetzt offiziell angeklagt. Mehr als 4 Jahre nach ihrem Rücktritt muss sie sich ab November vor Gericht verantworten. Schlesinger und mehrere Kollegen aus der Chefetage sollen Gelder des öffentlich-rechtlichen Senders veruntreut haben. Erst Strafzölle und jetzt sogar ein Einreiseverbot. In den USA gilt seit heute ein milliardenschwerer Importstopp für bestimmte Produkte aus Kanada. Betroffen sind unter anderem Whisky, Bier, einige Milchprodukte und Motorräder.
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4: Mit KI-Support. Sonnig ist es heute Mittag in vielen Ecken. Nur im Norden hängt mehr Grau am Himmel, da bleibt es aber meist trocken. Im Laufe des Nachmittags setzt sich sonst weiter die Sonne durch und die Höchstwerte liegen zwischen 22 und 29 Grad. Morgen dann im Westen mehr Wolken, später kann da auch mal ein Schauer runterkommen, sonst oft freundlich bei bis zu 30 Grad.

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2: Im Studio Imme Kasten. Schönen guten Tag.
3: Ein Betrügernetzwerk soll mehr als 1 Million gefälschte Smartphones verkauft und so für einen riesigen Schaden gesorgt haben. Heute sind Ermittler deswegen zu einer Großrazzia ausgerückt. Die Einzelheiten dazu von Jana Klonikowski.
4: Ja, rund 1700 Ermittler waren bei Durchsuchungen in 19 europäischen Ländern im Einsatz, auch in Deutschland. 7 Verdächtige wurden verhaftet. Die Betrüger sollen Handys aus alten Bauteilen zusammengeschraubt haben und sie dann auf Online-Plattformen als neue Marken-Smartphones verkauft haben. Dadurch wurden Kunden um mehr als 300 Millionen Euro gebracht. Dazu kommt noch 1 Millionen Schaden durch nicht gezahlte Steuern.
3: Bundesgesundheitsminister Linnemann will die Pflegereform durchboxen. Er will, dass die Bundesregierung die Pläne wie geplant morgen beschließt. Stand jetzt sind sich Union und SPD trotz interner Krisentreffen aber immer noch nicht einig. Die SPD hält die bisherigen Pläne für ein reines Sparpaket. Entlastungen für Pflegebedürftige kommen für sie zu kurz. Linnemann sieht die Reform aber nur als schnelle Hilfe, um das System erst einmal am Laufen zu halten. Weitere Schritte sollen dann später folgen. Bundesverkehrsminister Bilger will das Sonntagsfahrverbot für Lkw weiter aussetzen. Das hat er im Kölner Stadtanzeiger angekündigt. Hintergrund sind die weiter extrem niedrigen Pegel in den Flüssen. Die schränken den Güterverkehr mit Schiffen gerade massiv ein. Erst Strafzölle und jetzt sogar ein Einreiseverbot. In den USA gilt seit heute ein milliardenschwerer Importstopp für bestimmte Produkte aus Kanada. Betroffen sind unter anderem Whisky, Bier, einige Milchprodukte und Motorräder. Die Ex-RBB-Intendantin Schlesinger ist jetzt offiziell angeklagt. Mehr als 4 Jahre nach ihrem Rücktritt muss sie sich ab November vor Gericht verantworten. Schlesinger und mehrere Kollegen aus der Chefetage sollen Gelder des öffentlich-rechtlichen Senders veruntreut haben.
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5: Mit KI-Support. Viele Wolken gibt es heute Nachmittag vor allem im Norden. Sonst zeigt sich oft die Sonne und es bleibt meist trocken. Dazu liegen die aktuellen Höchstwerte zwischen 22 und 29 Grad, an der Küste eher um 20 Grad. Morgen ziehen im Westen öfter Wolken durch und später kann auch mal ein Schauer runterkommen. Sonst bleibt's freundlich, maximal bis 30 Grad.

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2: Im Studio Imme Kasten. Schönen guten Tag. Riesige Razzia gegen Millionenbetrüger. 1700 Ermittler sind heute in 19 Ländern zu Durchsuchungen ausgerückt. Die Verdächtigen sollen alte Handys als Fabrik neu verkauft und so ihre Kunden um mindestens 300 Millionen Euro gebracht haben. Dazu kommt der Vorwurf der Steuerhinterziehung. Allein in Deutschland sollen die Beschuldigten 25 Millionen Euro zu wenig an Mehrwertsteuer gezahlt haben. Die stark umkämpfte Pflegereform soll wie geplant morgen auf den Weg gebracht werden. Bundesgesundheitsminister Linnemann will am Zeitplan festhalten. Ob das klappt, ist allerdings weiter offen. Silas Quering, oder?
3: Ja, Stand jetzt sind sich Union und SPD trotz interner Krisentreffen immer noch nicht einig, was drinstehen soll. Die SPD hält die bisherigen Pläne für ein reines Sparpaket. Entlastungen für Pflegebedürftige kommen für sie zu kurz. Sie fordert zum Beispiel, den Eigenanteil an den Pflegekosten zu begrenzen. Linnemann lehnt das ab. Er sieht die Reform jetzt auch nur als kurzfristige Hilfe, um das System vorerst am Laufen zu halten. Eine Expertenkommission könnte dann an einer langfristigen Lösung arbeiten.
2: AfD-Spitzenkandidat Ulrich Siegmund will sich im Dezember im Landtag von Sachsen-Anhalt zum Ministerpräsidenten wählen lassen. Das hat er jetzt angekündigt. Wie genau das klappen soll, ist noch unklar. Noch laufen Gespräche, inwieweit das BSW eine AfD-Minderheitsregierung unterstützen will. Enteignungen würden den Wohnungsmangel in Berlin laut einer Studie verschärfen. Die Studienmacher sagen, nur der Bau von neuen Wohnungen kann Mieten langfristig senken. In Auftrag gegeben wurde die Studie von einer Wirtschaftsinitiative, die gegen die Enteignungspläne der Linken ist. ChatGPT-Hersteller OpenAI hält ein neues KI-Modell wegen Sicherheitsbedenken vorerst zurück. Es hätte im Oktober veröffentlicht werden sollen. Laut Wall Street Journal handelte das System in Tests, aber teils ohne Erlaubnis und hielt gegenüber den Nutzern Infos zurück.
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4: Mit KI-Support. Viele Wolken gibt es heute Nachmittag vor allem im Norden. Sonst zeigt sich oft die Sonne und es bleibt meist trocken. Dazu liegen die aktuellen Höchstwerte zwischen 22 und 29 Grad, an der Küste eher um 20 Grad. Morgen ziehen im Westen öfter Wolken durch und später kann auch mal ein Schauer runterkommen. Sonst bleibt's freundlich, maximal bis 30 Grad.

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2: Im Studio Imme Kasten. Schönen guten Tag.
3: Bundesgesundheitsminister Linnemann will die Pflegereform durchboxen. Er will, dass die Bundesregierung die Pläne wie geplant morgen beschließt. Stand jetzt sind sich Union und SPD trotz interner Krisentreffen aber immer noch nicht einig. Die SPD hält die bisherigen Pläne für ein reines Sparpaket. Entlastungen für Pflegebedürftige kommen für sie zu kurz. Linnemann sieht die Reform aber nur als schnelle Hilfe, um das System erst einmal am Laufen zu halten. Weitere Schritte sollen dann später folgen. Enteignungen würden den Wohnungsmangel in Berlin nicht lösen, sondern verschärfen. Zu diesem Schluss kommt jetzt eine neue Studie. Jana Klonikowski mit den Einzelheiten dazu.
4: Die Studienmacher vom Kiel-Institut für Weltwirtschaft sagen, nur neue Wohnungen sind da die Lösung und nur dann würden auch die Mieten langfristig runtergehen. Entscheidend sei eben nicht, wem die Wohnungen gehören, sondern ob neue dazukommen. Die Berliner Linke, die ja die Wahl vor gut einer Woche gewonnen hatte, will große Wohnungskonzerne enteignen. Die Studie jetzt wurde von einer Initiative aus der Wirtschaft in Auftrag gegeben, die gegen diese Pläne ist.
3: Ein Betrügernetzwerk soll mehr als 1 Million gefälschte Smartphones verkauft und so ihre Kunden um mehr als 300 Millionen Euro gebracht haben. Ermittler sind deswegen heute zu einer Großrazzia in 19 Ländern ausgerückt. 7 Verdächtige wurden verhaftet. AfD-Spitzenkandidat Ulrich Siegmund will sich im Dezember im Landtag von Sachsen-Anhalt zum Ministerpräsidenten wählen lassen. Das hat er jetzt angekündigt. Wie genau das klappen soll, ist noch unklar. Noch laufen Gespräche, inwieweit das BSW eine AfD-Minderheitsregierung unterstützen will. ChatGPT-Hersteller OpenAI hält ein neues KI-Modell wegen Sicherheitsbedenken vorerst zurück. Es hätte im Oktober veröffentlicht werden sollen. Laut Wall Street Journal handelte das System in Tests, aber teils ohne Erlaubnis und hielt gegenüber den Nutzern Infos zurück.
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5: Mit KI-Support. Viele Wolken gibt es heute Nachmittag vor allem im Norden. Sonst zeigt sich oft die Sonne und es bleibt meist trocken. Dazu liegen die aktuellen Höchstwerte zwischen 22 und 29 Grad, an der Küste eher um 20 Grad. Morgen ziehen im Westen öfter Wolken durch und später kann auch mal ein Schauer runterkommen. Sonst bleibt's freundlich, maximal bis 30 Grad.

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2: Im Studio Immekasten. Schönen guten Abend.
3: Bundesgesundheitsminister Linnemann will die Pflegereform durchboxen. Er will, dass die Bundesregierung die Pläne wie geplant morgen beschließt. Stand jetzt sind sich Union und SPD trotz interner Krisentreffen aber immer noch nicht einig. Die SPD hält die bisherigen Pläne für ein reines Sparpaket. Entlastungen für Pflegebedürftige kommen für sie zu kurz. Linnemann sieht die Reform aber nur als schnelle Hilfe, um das System erst einmal am Laufen zu halten. Weitere Schritte sollen dann später folgen. AfD-Spitzenkandidat Ulrich Siegmund will im Dezember neuer Ministerpräsident von Sachsen-Anhalt werden. Er hat angekündigt, sich im Landtag zur Wahl zu stellen. Tom Husser hat die Einzelheiten dazu.
4: In einem Interview sagte Siegmund, er will sich im ersten Wahlgang zum Ministerpräsidenten wählen lassen. Dafür reichen aber die Stimmen der AfD allein nicht aus. Wo weitere Stimmen herkommen sollen, ist noch unklar. Aktuell laufen Gespräche zwischen der AfD und dem BSW. Eine Koalition beider Parteien schließt das BSW bisher aus. Vor der Wahl hatte Siegmund noch ausgeschlossen, sich ohne eigene Mehrheit zur Wahl zu stellen.
3: Ein Betrügernetzwerk soll mehr als 1 Million gefälschte Smartphones verkauft und so ihre Kunden um mehr als 300 Millionen Euro gebracht haben. Ermittler sind deswegen heute zu einer Großrazzia in 19 Ländern ausgerückt. 7 Verdächtige wurden verhaftet. Bundesverkehrsminister Bilger will das Sonntagsfahrverbot für Lkw weiter aussetzen. Das hat er im Kölner Stadtanzeiger angekündigt. Hintergrund sind die weiter extrem niedrigen Pegel in den Flüssen. Die schränken den Güterverkehr mit Schiffen gerade massiv ein. ChatGPT-Hersteller OpenAI hält ein neues KI-Modell wegen Sicherheitsbedenken vorerst zurück. Es hätte im Oktober veröffentlicht werden sollen. Laut Wall Street Journal handelte das System in Tests, aber teils ohne Erlaubnis und hielt gegenüber den Nutzern Infos zurück.
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5: Mit KI-Support. Viele Wolken gibt es heute Abend und im Norden bleibt das meistens trocken, nur ab und zu ist auch mal Nebel ein Thema. In der Nacht gehen die Temperaturen runter auf 17 bis 3 Grad. Morgen hängen im Westen zeitweise wieder viele Wolken, später kann da auch mal ein Schauer runterkommen. Sonst bleibt es meist trocken und es werden bis 30 Grad.

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2: Moin moin allerseits und herzlich willkommen zur 70er-Jahre-Show. Mein Name ist Thorsten Schmidt und heute hat diese Sendung einen ganz besonderen Kultfaktor. Denn zum Kult ist sie geworden, die Hamburger Szene der 70er-Jahre. Im

0: Das war die Hymne der Hamburger Szene, Hamburg 75 von Gottfried und Lonzo. Jungs, war das gemütlich, damals in Onkel Pös Carnegie Hall. Bei Onkel Pö in diesem legendären Szeneclub, da spielte jeder mit jedem. Und so war die Hamburger Szene in den 70ern eine große Musikerfamilie. Mit Gottfried Böttcher, er spielte bei Leinemann in der Rentnerband und in Udo Lindenbergs Panikorchester. Und mit Lonzo Westphal, dem Teufelsgeiger von Eppendorf. Auch er spielte bei Leinemann in der Rentnerband und bei Ocko, Lonzo, Berry, Chris und Timpe. Und sie alle werden wir in dieser Sendung hören, denn sie waren alle dabei in der Honky Tonk Show.
1: Honky Tonk!

dem Märchen vor 500 Jahren. Dann muss der Prinz wohl auch schon so an die 500 Jahre alt sein, was? Bisschen tatterig und so. Ich meine, wenn das was für dich ist, verstehst du?

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1: Hans Scheibner, der Lästerlyriker. In den 80ern wurde er durch seine satirische Fernsehsendung Scheibnerweise bekannt und berüchtigt. In den 70ern war er in der Kleinkunstszene unterwegs, schrieb haufenweise Songtexte und sang bei Meyers Dampfkapelle.

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1: Meine sehr verehrten Damen und Herren, treten Sie ruhig etwas näher zum großen Nachmittagsfamilienprogramm. Früher sang man von St. Pauli und der Reeperbahn bei Nacht, doch jetzt wird endlich wieder Jatz gemacht. Ja.

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5: Wir sind mittendrin in der Hamburger Szene der 70er Jahre. Der wichtigste Treffpunkt war das Pö mit vollem Namen Onkel Pös Carnegie Hall. Ursprünglich befand sich der Club im Stadtteil Pöseldorf, daher der Name Onkel Pö. Nach mehreren Umzügen zu Beginn der 70er Jahre landete das Pö schließlich im Lehmweg 44 im Stadtteil Eppendorf. Das lag nicht mehr ganz so zentral, aber den beiden musikbegeisterten Gastronomen Bernd Cordua und Peter Marxen gelang es, Onkel Pö zum Treffpunkt der Hamburger Szene zu machen. Regelmäßig gab es Konzerte, hier wurde aber auch gefeiert, gejammt und so manche Band gegründet. Das Pö wurde zum Zentrum der neuen Hamburger guten Laune. Musikalisch wurde eine Mischung aus Jazz und Rock geboten. Nach ein paar Bierchen kamen dann auch Shanties und Schunkellieder dazu. Und wenn ein Lied im Pö gut abging, dann wurde es auf eine Single gepresst und fand sich dann womöglich in der Hitparade wieder. Die Szene im Pö war politisch eher links und deshalb gab es auch regelmäßig Kleinkunst und Kabarett und es gab Otto.
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0: 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Ja, Erika, nun sitzen wir hier und werden darauf, dass der Kapitän kommt. Der hat ja gesagt, er wollte jetzt um 10:30 oder hier rüberkommen. Ja, willst du noch ein Eis mit Früchte haben vielleicht? Kann ich dir noch einen kleinen ausgeben hier? 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Ich bin doch in 6 Wochen wieder hier. 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
1: Ach, was ist der Chain? In Lüttbeten, Hamburger Platt. Yo, die Hamburger Szene hatte ihre Originale. Und eines davon war sicherlich der dicke Willem. Und das war seine erste Single. Grüß mir den Herbert, Hein und Jan und mach keinen Scheiß mit Fred. Aus dem Jahr 1973. Und ungefähr in jener Zeit gründete Willem zusammen mit dem Produzenten Conny Plank nicht nur einen eigenen Musikverlag, sondern auch eine WG in Hamburg-Winterhude. Und diese WG wurde dann als Villa Kunterbunt bekannt. Kurzzeitig lebten dort Udo Lindenberg, Marius Müller-Westernhagen und Otto. Da wurde sicherlich viel Musik gemacht und so mancher Song komponiert. Und schließlich hatte diese WG sogar eine eigene Band, die Rentnerband. Gottfried Böttcher war wieder mit dabei, auch Lonzo, Peter Petrell und Willem. Und die erste Single war ein Schunkellied aus England. Und der Text erzählt die wahre Geschichte, wie Peter Petrell im Onkel Pö seine spätere Frau kennenlernte. Yo, Platz 20 in der deutschen Hitparade. 16 Wochen lang platziert, das war die Hamburger Deren. Oh, Hamburg!

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0: uns nicht.
1: Reggie Ragtime sang den alten Scott Joplin-Klassiker The Entertainer, in den 70ern wieder bekannt geworden durch die Filmkomödie Der Clou mit Robert Redford und Paul Newman. Und Reggie Ragtime war natürlich ein Pseudonym von Gottfried Böttcher und der deutsche Text kam von Hans Scheibner. Gottfried Böttcher war sicherlich einer der besten Ragtime- und Boogie-Woogie-Pianisten überhaupt, aber er war in der Hamburger Szene nicht ohne Konkurrenz, denn da gab es noch Les Humphreys und es gab Werner Böhm. Schon seit den 60ern jatzte er für ein Bier im Logo, im Cotton Club und in den Risser-Kasematten und im Onkel Pö spielte er einmal pro Woche als Barpianist. Er saß bei der Old Marytale Jazzband am Klavier und bei der Rentnerband, aber eine Karriere gelang Werner Böhm erst, als er ein kariertes Sakko anzog und sich Gottlieb Wendehals nannte.
2: Georgia, ich heiße Gottlieb Wendehals und was Sie jetzt hier original hören tun, ist Herrlein.

Das ist eine Party von Rudolf Rock und den Schockern und das war eine Party im Onkel Pö. Natürlich gab es auch andere wichtige Clubs in Hamburg und ich erinnere mich gern an tolle Konzerte in der Musikhalle, im Logo, in der Fabrik und später dann im Docks oder in der Großen Freiheit 36. Aber für die Hamburger Szene war das Onkel Pö der Treffpunkt in den 70ern. Das Onkel Pö gibt es heute nicht mehr. 1985 mussten die Tore schließen. Und einige der Musiker, die wir in dieser Stunde gehört haben, sind auch nicht mehr unter uns. Gottfried Böttcher, Lonzo, Willem, Werner Böhm. Und was wir von ihnen gehört haben, das steht auf der Playliste zu dieser Sendung im Internet unter www.musikausstudiobremen.de. Und dort findet ihr weitere Informationen über die gespielten Songs. Im Onkel Pö spielt eine Rentnerband seit 20 Jahren Dixieland. Mit diesem Text setzte Udo Lindenberg dem Pö ein Denkmal. Und der Titel dieses Songs wurde zum sprachlichen Allgemeingut, zumindest hier im Norden. Alles klar, auf der Andrea Doria. Und in diesem Sinne wünsche ich euch eine wunderschöne Woche. Mein Name ist Thorsten Schmidt und ich sage wie immer, tschüss, alles klar und bis bald.

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Hier ist der Club und heute und in dieser Woche, da kommt die Musik aus deutschen Landen frisch auf den Plattenteller. Was nicht heißen muss, dass in dieser Stunde nur Deutsch gesungen wird, keineswegs, denn die meisten deutschen Rockbands sangen damals Englisch. Aber es wird nicht nur rockig im Club, es gibt eine bunte Mischung von Liedermachern bis Punk. Und wir finden ein bisschen Germany First im Programm von Radio 70, das kann nicht schaden. Und deshalb sendet der Club in dieser Woche Deutsch von Montag bis Freitag immer um 22 Uhr. Mhm.

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Das war der Club mit Qualität aus deutschen Landen. In dieser Woche bringt der Club ausschließlich Musik aus Deutschland. Von Liedermachern bis Punk und von Montag bis Freitag immer um 22 Uhr. Ab 23 Uhr beendet die instrumentale Stunde unser Programm für heute. Und das Programm für morgen, das finden Sie im Sendeplan auf unserer Homepage www.radio70.de oder auch auf unserer Facebook-Seite Radio 70. Und ich wünsche noch einen wunderschönen Abend und eine

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2: Moin moin allerseits und herzlich willkommen zur 70er-Jahre-Show. Mein Name ist Thorsten Schmidt und heute hat diese Sendung einen ganz besonderen Kultfaktor. Denn zum Kult ist sie geworden, die Hamburger Szene der 70er-Jahre.
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0: Das war die Hymne der Hamburger Szene, Hamburg 75 von Gottfried und Lonzo. Jungs, war das gemütlich, damals in Onkel Pös Carnegie Hall. Bei Onkel Pö in diesem legendären Szeneclub, da spielte jeder mit jedem. Und so war die Hamburger Szene in den 70ern eine große Musikerfamilie. Mit Gottfried Böttcher, er spielte bei Leinemann in der Rentnerband und in Udo Lindenbergs Panikorchester. Und mit Lonzo Westphal, dem Teufelsgeiger von Eppendorf. Auch er spielte bei Leinemann in der Rentnerband und bei Occo, Lonzo, Barry, Chris und Timpe. Und sie alle werden wir in dieser Sendung hören, denn sie waren alle dabei in der Honky Tonk Show.
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wie im Märchen vor 500 Jahren. Dann muss der Prinz wohl auch schon so an die 500 Jahre alt sein, was? Bisschen tatterig und so. Ich meine, wenn das was für dich ist, verstehst du?

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1: 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In den 80ern wurde er durch seine satirische Fernsehsendung Scheibnerweise bekannt und berüchtigt. In den 70ern war er in der Kleinkunstszene unterwegs, schrieb haufenweise Songtexte und sang bei Meyers Dampfkapelle.

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5: Wir sind mittendrin in der Hamburger Szene der 70er Jahre. Der wichtigste Treffpunkt war das Pö mit vollem Namen Onkel Pös Carnegie Hall. Ursprünglich befand sich der Club im Stadtteil Pöseldorf, daher der Name Onkel Pö. Nach mehreren Umzügen zu Beginn der 70er Jahre landete das Pö schließlich im Lehmweg 44 im Stadtteil Eppendorf. Das lag nicht mehr ganz so zentral, aber den beiden musikbegeisterten Gastronomen Bernd Cordua und Peter Marxen gelang es, Onkel Pö zum Treffpunkt der Hamburger Szene zu machen. Regelmäßig gab es Konzerte, hier wurde aber auch gefeiert, gejammt und so manche Band gegründet. Das Pö wurde zum Zentrum der neuen Hamburger guten Laune. Musikalisch wurde eine Mischung aus Jazz und Rock geboten. Nach ein paar Bierchen kamen dann auch Shanties und Schunkellieder dazu. Und wenn ein Lied im Pö gut abging, dann wurde es auf eine Single gepresst und fand sich dann womöglich in der Hitparade wieder. Die Szene im Pö war politisch eher links und deshalb gab es auch regelmäßig Kleinkunst und Kabarett und es gab Otto.
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0: 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Wer? 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
1: Ach, was ist der Chain? In Lötbeten, Hamburger Platt. Yo, die Hamburger Szene hatte ihre Originale. Und eines davon war sicherlich der dicke Willem. Und das war seine erste Single. Grüß mir den Herbert, Hein und Jan und mach keinen Scheiß mit Fred. Aus dem Jahr 1973. Und ungefähr in jener Zeit gründete Willem zusammen mit dem Produzenten Conny Plank nicht nur einen eigenen Musikverlag, sondern auch eine WG in Hamburg-Winterhude. Und diese WG wurde dann als Villa Kunterbunt bekannt. Kurzzeitig lebten dort Udo Lindenberg, Marius Müller-Westernhagen und Otto. Da wurde sicherlich viel Musik gemacht und so mancher Song komponiert. Und schließlich hatte diese WG sogar eine eigene Band, die Rentnerband. Gottfried Böttcher war wieder mit dabei, auch Lonzo, Peter Petrell und Willem. Und die erste Single war ein Schunkellied aus England. Und der Text erzählt die wahre Geschichte, wie Peter Petrell im Onkel Pö seine spätere Frau kennenlernte. Yo, Platz 20 in der deutschen Hitparade. 16 Wochen lang platziert, das war die Hamburger Deren. Oh, Hamburg!

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Reggae Ragtime sang den alten Scott Joplin-Klassiker The Entertainer, in den 70ern wieder bekannt geworden durch die Filmkomödie Der Clou mit Robert Redford und Paul Newman. Und Reggae Ragtime war natürlich ein Pseudonym von Gottfried Böttcher und der deutsche Text kam von Hans Scheibner. Gottfried Böttcher war sicherlich einer der besten Ragtime- und Boogie-Woogie-Pianisten überhaupt, aber er war in der Hamburger Szene nicht ohne Konkurrenz, denn da gab es noch Les Humphreys und es gab Werner Böhm. Schon seit den 60ern jatzte er für ein Bier im Logo, im Cotton Club und in den Risser-Kasematten und im Onkel Pö spielte er einmal pro Woche als Barpianist. Er saß bei der Old Marytail Jazzband am Klavier und bei der Rentnerband, aber eine Karriere gelang Werner Böhm erst, als er ein kariertes Sakko anzog und sich Gottlieb Wendehals nannte.

Das ist eine Party von Rudolf Rock und den Schockern und das war eine Party im Onkel Pö. Natürlich gab es auch andere wichtige Clubs in Hamburg und ich erinnere mich gern an tolle Konzerte in der Musikhalle, im Logo, in der Fabrik und später dann im Docks oder in der Großen Freiheit 36. Aber für die Hamburger Szene war das Onkel Pö der Treffpunkt in den 70ern. Das Onkel Pö gibt es heute nicht mehr. 1985 mussten die Tore schließen. Und einige der Musiker, die wir in dieser Stunde gehört haben, sind auch nicht mehr unter uns. Gottfried Böttcher, Lonzo, Willem, Werner Böhm. Und was wir von ihnen gehört haben, das steht auf der Playliste zu dieser Sendung im Internet unter www.musikausstudiobremen.de. Und dort findet ihr weitere Informationen über die gespielten Songs. Im Onkel Pö spielt eine Rentnerband seit 20 Jahren Dixieland. Mit diesem Text setzte Udo Lindenberg dem Pö ein Denkmal. Und der Titel dieses Songs wurde zum sprachlichen Allgemeingut, zumindest hier im Norden. Alles klar, auf der Andrea Doria. Und in diesem Sinne wünsche ich euch eine wunderschöne Woche. Mein Name ist Thorsten Schmidt und ich sage wie immer Tschüss, alles klar und bis bald.

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